Glück im Unglück hatte der Kranführer eine Baustelle an der Breidenbacher Straße. Aus unbekannter Ursache stürzte sein rund 40 Meter hoher Baum.

0: Да это на самом деле матрица существует. Матрица, это правда. Матрица, матрица, матрица. Не держи меня. Отпустите меня, блять.
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2: In seiner heutigen Sendung berichtet das Funkhaus Weberwiese vom Richtfest auf der Stalinallee. Unser Präsident Wilhelm Pieck an der Spitze der Delegierten der 2. Parteikonferenz der Sozialistischen Einheitspartei Deutschlands sprach zu den Erbauern der ersten sozialistischen Straße Berlins.